0: heutige Freitag wird recht wechselhaft und auch schwül. Bis zu 30 Grad sind da möglich. Es zeigt sich immer wieder mal die Sonne, aber vor allem in der Westhälfte, da bekommen wir heute noch ordentlich viel Regen. Teilweise wird es da recht stürmisch. Das Wochenende schaut dann besser aus, da zeigt sich dann wieder vermehrt die Sonne.
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0: heutige Freitag wird recht wechselhaft und auch schwül. Bis zu 30 Grad sind da möglich. Es zeigt sich immer wieder mal die Sonne, aber vor allem in der Westhälfte, da bekommen wir heute noch ordentlich viel Regen. Teilweise wird es da recht stürmisch. Das Wochenende schaut dann besser aus, da zeigt sich dann wieder vermehrt die Sonne.
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6: Im Studio Alina Wagatzer. Mountainbike-Downhillerin Wally Höll hat gestern ihren 5. Gesamtweltcup-Sieg vorzeitig fixiert. Im französischen Le Jeu hat der 24-Jährigen aus Saalbach der 3. Platz gereicht für den Gesamtweltcup. Sie reist damit als große Favoritin zur WM nach Italien. Rund 10.000 Menschen haben in Stockholm für mehr Klimaschutz demonstriert und das 3 Wochen vor der Parlamentswahl. Auch Klimaaktivistin Greta Thunberg war dabei. Sie hat kritisiert, dass keine Partei eine Klimapolitik vorlege, die den wissenschaftlichen Anforderungen entspreche. Dabei ist für 37% der Schweden der Umweltschutz laut einer aktuellen Umfrage das wichtigste Wahlthema.

0: Geplanten Dürrehilfen für die Landwirtschaft in Höhe von 240 Millionen Euro gibt es weiter Streit zwischen FPÖ und ÖVP. Die FPÖ kritisiert vor allem die Gegenfinanzierung der Entlastung bei den Sozialversicherungsbeiträgen der Bauern. Die ÖVP weist die Vorwürfe zurück und betont, die Unterstützung werde mit frischem Geld finanziert und müsse von den Bauern nicht zurückgezahlt werden. Die FPÖ sorge mit ihrer Kritik lediglich für Verunsicherung. Und bei der heurigen Kürbisernte in der Steiermark wird wegen Hitze und Trockenheit mit weniger Ertrag gerechnet. Besonders auf trockenen Böden gibt es teils Totalausfälle. Die gute Nachricht, die vielen Sonnentage bedeuten weniger Feuchtigkeit und das wiederum weniger Fäulnis. Erwartet wird deshalb eine hervorragende Qualität bei den Kürbiskernen.
1: Schau, einen schönen guten Morgen, rein geht's in den Montag. Heute wechselhaft, eine Mischung aus Sonne und Wolken ist das heute. Im Laufe des Nachmittags ziehen dann noch ein paar Gewitter drüber, vor allem Innergebirg. Die Temperaturen erreichen heute um 26 Grad. Momentan ein bisschen frischer, 12 Grad jetzt in der Stadt Salzburg, 10 Grad jetzt in Zell am See und 7 Grad nur in St. Johann. 6:02, dafür nichts los, gute Fahrt.
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1: Diese neue Woche stockfinster ist noch, die Sonne kommt schon fast ein bisschen raus, da brauchen wir richtig einen coolen 90er. Wie wär's denn mit Jumbo Wumbo? Macht ein bisschen Laune für diese Woche. Schaffen wir gemeinsam. Schönen guten Morgen.

0: Heute wird gefeiert. Beim Nachkirtag in Köstendorf.
1: Da ist es am vollsten, da sind die meisten Leute da. Und da wird wirklich noch richtig gefeiert am Montag. Das ist echt einmal am lustigsten.
0: Das ist der Robert, der Opernstellvertreter von der Wenger Jugend. Jetzt habt ihr eh schon eigentlich das ganze Wochenende gefeiert, muss man sagen. Kirtag heute nach Kirtag. Seid ihr noch fit?
1: Jeder nimmt seine Kraft noch mal zusammen und dann wird noch mal richtig Party gemacht.
0: Gut, also heute um 19 Uhr geht's los mit dem großen Wenger nach Kirtag. Ganz Köstendorf auf den Beinen und morgen?
1: Ja, der Dienstag hängt von denen ab, wie lange das am Montag überhaupt dauert. Aber ja, den meisten geht's gut und wir müssen eh am Dienstag fit sein, weil in der Früh müssen wir ja zusammenräumen und da kommt der Zeltbau um 9 Uhr schon wieder und da ja, sollten die meisten halbwegs fit sein, aber schnell zusammengeräumt haben.
0: Ja sicher, Bock mal das gemeinsam, egal was heute ansteht, es wird ein guter Tag. 8:08 Antenne Salzburg hier. 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

0: sind so zum Wochenstart, machen wir jetzt eine Runde junge Menschen, alte Sprichworte.
1: Ja.
0: Ist das eine gute Idee?
1: Ja,
0: gut. Super Idee. Funktionieren tut das Spiel folgendermaßen. Wir nehmen alte Sprichworte, sagen sie allerdings auf Neudeutsch und unser Maxi aus Sitzenheim,
2: die Ehre.
0: Unser jüngster Mann im Team, der muss dann sagen, welches Sprichwort wir suchen. Ich gebe euch mal ein Beispiel. Wer anderen eine Grube gräbt, fällt selbst hinein. Sprichwort wäre, Karma regelt.
1: Okay.
0: Oder?
1: Aber wir haben jetzt was Neues.
0: Wir haben was Neues.
1: Okay.
0: Und zwar, das Sprichwort ist guckt.
1: Guckt wie?
0: Guckt.
2: Mehr nicht.
0: Nur guckt.
2: Okay.
0: Vielleicht kannst du Kathi mal erklären, was guckt bedeutet. Guckt.
2: Ja, es hat verschiedene Bedeutungen. Es geht eher so um das, ja, dass mal so platt gemacht wurde oder halt so gekocht wurde mäßig.
0: Es geht dabei auch um ein Getränk, das vielleicht der Maxi letztes Wochenende zu sich genommen hat. Hast du Bier getrunken?
2: Na, ich mag kein Bier.
0: Oh, aber es hat etwas damit zu tun.
1: Gerstensaft, Gerste, Hefe.
0: Was braucht man, um Bier herzustellen?
1: Eben sage ich Hopfen. Hopfen und Malz.
0: Ja.
1: Gott, der Hals, Hopfen und Malz, ist ja kein Sprichwort.
0: Nein, da ist doch was, wieso guckt?
2: Ich kenne das nicht.
1: Okay, Maxi.
0: Da ist, jemand ist guckt.
1: Da ist Hopfen und Malz verloren.
0: Na, Halleluja.
3: Ich habe nichts zu meckern.
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zu viele schöne Flecken in unserem schönsten Bundesland Österreichs. Ist nichts Neues, aber trotzdem müssen wir es immer wieder sagen. Jetzt sind wir dann gleich in Rauris bei der Greifvogelschau. Unsere Gloria ist schon vor Ort, kurz nach 17:30 bei uns. Und in Altenmarkt im Pongau sind wir. Das wird nämlich ein neues Depot für Asphalt- und Betonabbruch entstehen. Das ist Vorreiterrolle für ganz Österreich. Richtig Good News. Bei uns gleich der 1-Themen in den Nachrichten um 17:30 auf Antenne Salzburg. In 8 Minuten ist soweit. Pink noch am Start. 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
3: Sommer-Hotspot, Ansturm auf Seisenbergklamm in Weißenbach und Salzburg will gegen Mjällby Europa-League-Ticket fixieren. Es ist 6:30 Uhr. Einen schönen guten Morgen. Regelrecht überlaufen wird Weißbach bei Lofer in diesem Sommer. Mit den heißen Temperaturen besuchen 800 bis 1000 Personen pro Tag die Seisenbergklamm, mit Eingang mitten im Ort. Für den Tourismus und die Gastwirtschaft könnte es nicht besser sein, die Einheimischen leiden jedoch unter dem Ansturm. Die meisten Besucher kommen nämlich mit dem Auto, Parkplätze gibt es aber nicht allzu viele, erklärt Weißbachs Bürgermeister Josef Hohenwatter. Vor allem in der 6- bis 8-wöchigen Hauptsaison werden die Plätze knapp. Entweder man schafft temporäre Parkflächen oder...
4: Unser größtes Ziel war ja, dass eben mit diesem Mobility-Ticket die Leute mehr mit dem öffentlichen Verkehr anreisen würden, weil die 260er-Linie ist ja sehr attraktiv, die fährt ja jede Stunde.
3: In Altenmarkt im Pongau soll ein Depot für Asphalt- und Betonabbruch samt Recyclinganlage entstehen. Auf rund 11.000 Quadratmeter

dann sollen jährlich bis zu 30.000 Tonnen Material zwischengelagert und wiederverwertet werden. Laut Projekt werden dafür täglich bis zu 50 Lkw-Fahrten nötig. Gutachten zu Lärm, Staub und Grundwasser liegen vor, die behördliche Genehmigung fehlt allerdings noch. Und noch zum Fußball. Mit frischen Beinen und frischem Kopf starten die Fußballbullen vom FC Red Bull Salzburg in die neue Woche.

0: Valentin Zapranski.
1: Es fühlt sich einfach ein bisschen komisch an als Sieg, weil wir mit unserer Leistung nicht so zufrieden sind. Wir wissen, dass wir es besser können und das wollen wir die Woche auch zeigen.
0: Für die Salzburger ist das Spiel am Donnerstag richtungsweisend. Gelingt ein Sieg oder ein Unentschieden, bedeutet das den Einzug in die Europa League Ligaphase. Wenn nicht, geht das automatisch in die Ligaphase der Conference League.
2: Guten Morgen am Montag zum Start rein in diese neue Woche. Kühl ist es jetzt in der Früh. Momentan nur 13 Grad in der Stadt Salzburg, 9 in Zell am See und 7 Grad nur in Radstadt gemessen. Das ist schon richtig frisch. Wir legen aber zu, heute bis an die 26 Grad möglich und die Sonne kommt auch bald raus. Nicht ganz beständig, am Nachmittag ziehen ein paar Wolken und Innergebirg Gewitter drüber.
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2: 2:07, geht gut auf Salzburgstraßen. Gute Fahrt.
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2: So ist es und nicht anders am Montag. Wie wär's denn mit einem fantastischen 90er, lang nicht mehr gehört? Wir starten groß rein mit Mr. Big. Let's go.

Frage und das Beste von heute. James Young geht's rein in diesen neuen Tag, neue Woche. 6 Minuten nach 6:30. Schön, dass ihr dabei seid. Antenne Salzburg hier.

0: Montag ist, bei uns auf Antenne Salzburg immer Happy Salzburg Montag.
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0: Gibt so viele wunderbare Flecken bei uns in Salzburg und jeden Montag besuchen wir einen. Und heute sind wir in Rauris, auf der Hochalm, ganz oben am Berg, mit ganz vielen verschiedenen Greifvögeln. Jawohl, sind Steinadler, Eulen etc. mit dabei. Und mittendrin noch unsere Gloria, jetzt fort mit dem Falkner, dem Peter.
2: Ja, wie ihr hört, bin ich angekommen. Neben mir der Königsbussard und der Peter. Peter, du bist ein waschechter Falkner. Haben die alle Namen, die Tiere?
3: Oft kriegen so einen Namen, wie heißt der Züchter. Wenn wir kaufen der Vogel von einem Züchter, welcher heißt Stefan, dann heißt der Stefan zum Beispiel.
2: Ja. Wirklich?
3: Ja. Oder der eine, der Bussard, der hat von meiner Tochter Namen bekommen und der heißt Peppa Pig.
2: Ja, sehr schön. Dann hätte ich gesagt, wir schauen mal, was die Kinder so sagen. Linda, wie hat es dir gefallen?
4: Sehr cool, es war sehr spannend und er hat da sehr viel erzählt. Das war halt lustig.
2: Welcher Vogel hat dir am besten gefallen?
4: Der Weiße, der Große, die Eule.
2: Madeleine, wie hat es dir gefallen?
5: Also es war richtig cool. Ich finde es sehr cool, dass die dann immer wieder zurückkommen. Und mir hat auch die Eule am besten gefallen, weil die ist halt groß und die Augen sind richtig cool.
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0: jetzt schon ein bisschen mehr auf Salzburgstraßen. Jetzt merkt man da schön langsam geht es Richtung Schule. Also ein bisschen Zeit haben wir noch, aber wieder zurück vom Urlaub. Grüß euch. Es staut da ein bisschen rund um den Kapuzinerberg in der Stadt Salzburg, Fürbergstraße. Wie üblich, 7 Minuten Zeitverlust. Andreas hat auch was vor heute noch, aber nicht im Stau stehen.
1: Da geht es dann arbeiten, aber danach gehe ich noch ins Fitnessstudio und mit meinen Freunden dann sehe noch. Fängt zum Abkühlen.
0: Ja, das ist doch ein Plan, oder? Nachmittag kommt sogar die Sonne raus und es wird dann warm mit 26 Grad. Den Tag packen wir gemeinsam mit Teddy Swims. 12 Minuten vor 7, Antenne Salzburg.

9 vor 7 ist schon an der Salzburg. Hier, guten Morgen, gleich die Nachrichten. Unter anderem mit einer Pyjama-Party für Tiere auf der Festung. Ja, richtig gehört. Das hören wir uns gemeinsam an in den Nachrichten um 7.

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17: Im Studio Alina Wagatter. Pyjama-Party auf der Festung Hohen Salzburg. Allerdings nicht für Kinder, sondern für Kuscheltiere. Kinder konnten ihre Stofftiere Samstagabend bei der Festungsbahn abgeben. Teddys, Hasen und Co. durften dann eine Nacht lang die Burg erkunden. Am Sonntag gab es das große Wiedersehen bei einer gemeinsamen Führung durch die Festung. Schwere Wald- und Buschbrände wüten im US-Bundesstaat Nevada. Rund 42.000 Menschen wurden deswegen jetzt zur Evakuierung aufgefordert. Weitere 45.000 sollen sich auf eine Flucht vorbereiten. Die Feuer nahe der Stadt Reno haben bereits mehr als 5.000 Hektar erfasst. 6 Menschen wurden verletzt, darunter 3 Einsatzkräfte. Laut Behörden wurde der Brand von Menschen verursacht. Rund 10.000 Menschen haben in Stockholm für mehr Klimaschutz demonstriert, 3 Wochen vor der Parlamentswahl. Auch Klimaaktivistin Greta Thunberg war dabei. Sie hat kritisiert, dass keine Partei eine Klimapolitik vorlege, die den wissenschaftlichen Anforderungen entspreche. Dabei ist für 37% der Schweden der Umweltschutz laut einer aktuellen Umfrage das wichtigste Wahlthema. Und nach dem Frequency Festival in St. Pölten ziehen Veranstalter und Einsatzkräfte eine positive Bilanz. Die Abreise der tausenden Gäste verlief ruhig, größere Zwischenfälle gab es kaum. Die Polizei meldet nur wenig Straftaten, das Rote Kreuz rund 1300 medizinische Versorgungen. Wegen starker Sturmböen war am Freitag ein Teil des Programms abgesagt worden.

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1: Die Sonne kommt raus im schönsten Bundesland Österreichs, bleibt uns heute erhalten. Im Laufe des Nachmittags allerdings ziehen dann Wolken drüber. Die Temperaturen werden nochmal richtig mild mit 26 Grad. Momentan aber frisch, 12 Grad nur in der Stadt Salzburg und Radstadt mit 9 Grad.
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2: Um 7:02, wunderschönen guten Morgen. Ihr kommt gut voran auf Salzburgstraßen. Keine gröberen Verkehrsbehinderungen. Eine gute Fahrt in diesen Montag wünschen wir euch.
1: Wie wär's denn mit einem richtig coolen 90er zum Reinstarten in diesen Montag?
2: Fühlt sich gleich besser.
1: Das ist perfekt. Es wird ein richtig guter Tag. Sonne kommt raus, wird eine gute Woche. Und Robbie Williams darf nicht fehlen. Bringt Laune. Let me entertain you. Einen schönen guten Morgen am Montag.

0: Heute in 4 Monaten ist Weihnachten. Ist doch super, wir haben aber Weihnachtsengel bei uns im Studio. Auch der Max ist schon da, unser Sommerpraktikant.
1: Ja, genau, servus.
0: Obwohl auch Weihnachtsliebhaber, weiß ich.
1: Ja, du hast recht.
2: Wollen wir jetzt wirklich 4 Monate vor Weihnachten über Weihnachten reden?
0: Ja, weil ich habe am Wochenende mein allererstes Weihnachtsgeschenk besorgt.
2: Wirklich?
0: Ja, ich habe es online bestellt. Eigentlich darf ich das jetzt nicht sagen, aber es ist so früh, dass es meine Tochter nicht hört. Es ist eine Weihnachtsuhr. Also die kann man so, die ist so ein Weihnachtsmann drauf und dann tickt es so und die Klingelzeiten sind so Weihnachtsmusik.
2: Das finde ich aber eh cool, wenn man jetzt 4 Monate vor Weihnachten schon das erste geschenkt hat. Das ist schon, das ist eigentlich so Weihnachtsgeschenk-Chef-Modus, oder?
0: Eben.
1: Das ist wirklich krass. Endgegner.
2: Genau.
0: So ist es. Na, aber ich finde das super, wenn man sich jetzt so, vielleicht denkt euch das auch, diese Woche, wenn man so ein bisschen Zeit hat, kann man jetzt schon planen und dann hat man zu Weihnachten nicht so einen Stress, versteht ihr?
2: Mal schon mitbekommen.
0: Weil Männer machen ja meistens die Geschenke so 1 vor 12 Uhr Mitternacht.
2: Ja, ich denke aber schon Monate davor drüber nach.
0: Geh so ein Blödsinn, wann hast denn du schon mal über Weihnachtsgeschenke nachgedacht?
2: Immer, die ganze Zeit.
0: Und ich krieg keins. Nie.
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0: Also unglaublich, da redet diese offizielle Kathi in Salzburgs offizieller Morgensendung 4 Monate vor Weihnachten darüber, dass sie schon die ersten Geschenke hat. Und dann ruft die Laura an, die hat auch schon eins.
1: Nämlich tatsächlich auch schon für meine Cousine, die wünscht sich nämlich zu Weihnachten ein Fahrrad. Und ich habe da die ganzen Fahrradutensilien gleich schon gekauft, weil jetzt ist alles nur im Rabatt und billiger und das finde ich total praktisch.
0: Das ja, klingt cool. Natürlich praktisch, aber trotzdem, meinst du 4 Monate vor Weihnachten, Laura?
1: Na, das ist voll cool, dann habe ich zu Weihnachten weniger Stress und habe mal Geld gespart.
0: Jawohl. Also unsere Hörer sind echt die Besten. Danke fürs Einschalten. Für euch jetzt die Soul Sisters, The Way to Your Heart. Und

0: Dann werden wir heute Morgen noch eine Frisur besprechen müssen, oder? Schon gesehen? Erling Haaland, der Ex-Salzburger. Haaland, Haaland. Hat jetzt kurze Haare. So schaut er aus.
1: Ich finde es viel besser. Ja. Und ich muss dazu sagen, Christian, die ganze Welt regt sich auf, aber wir Salzburger wissen, wie er so ausschaut. Denn als er bei uns gespielt hat, hat er immer kurze Haare gehabt.
0: Ja, ja, aber trotzdem, was ist besser? Lange Haare von Erling Haaland? Mögen wir lieber Erling Langhaarland oder Kurzhaarland?
1: Kurzhaarland.
0: Na bitte, haben wir das auch geklärt? Dann machen wir jetzt Nelly Furtado. Die hat lange Haare. Schaut auch gut aus. I'm like a bird. Und gleich bei unseren Tennis Salzburg Nachrichten mit auch einer langhaarigen Alina Wörgert.
1: Ja. Und mit einem kurzhaarigen Bernhard Auinger, Bürgermeister von Salzburg.
0: Also insofern ist das alles da. 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
12: Sommerhotspot, Ansturm auf Seisenbergklamm in Weißbach und in einem Monat feiert Salzburg den Roberti-Kirtag. Es ist 7.30 Uhr, einen schönen guten Morgen. Regelrecht überlaufen wird Weißbach bei Lofer in diesem Sommer. Mit den heißen Temperaturen besuchen 800 bis 1000 Personen pro Tag die Seisenbergklamm mit Eingang mitten im Ort. Für den Tourismus und die Gastwirtschaft könnte es nicht besser sein. Die Einheimischen leiden jedoch unter dem Ansturm. Die meisten Besucher kommen nämlich mit dem Auto. Parkplätze gibt es aber nicht allzu viele, erklärt Weißbachs Bürgermeister Josef Hohenwarter. Vor allem in der 6- bis 8-wöchigen Hauptsaison werden die Plätze knapp. Entweder man schafft temporäre Parkflächen oder...
13: Unser größtes Ziel war ja, dass eben mit diesem Mobility-Ticket die Leute mehr mit dem öffentlichen Verkehr anreisen würden, weil die 260er-Linie ist ja sehr attraktiv, die fährt ja jede Stunde.
12: In genau einem Monat, am 24. September, steht Salzburgs Schutzpatron, der heilige Rupert, wieder im Mittelpunkt. Und das wird mit dem Roberti-Kirtag ordentlich gefeiert. 5 Tage lang heißt es Tradition, Tracht, Tanz und Handwerk in der Salzburger Innenstadt. Die Vorfreude bei Stadtbürgermeister Bernhard Auinger ist groß.
14: Ich bin schon fleißig am Trainieren, dass ich meinen Rekord vom letzten Jahr beim Fassanschlagen auch dieses Jahr wieder schaffe. Und ja, die Vorbereitungen laufen natürlich auf Hochtouren. Und ich glaube, ich bin hier nicht alleine, sondern viele Salzburgerinnen und Salzburger freuen sich natürlich wieder auf den Roberti-Kirtag.

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Unseren Stand findet ihr am Domplatz, unübersehbar mit vielen gelben Luftballons. Und die Saalbacherin und Mountainbike-Downhillerin Vali Höll ist nicht zu bremsen, wortwörtlich. Im französischen Le Jeu hat sie sich gestern vorzeitig den Gesamtweltcup gesichert. Und das

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1: So, jetzt ist die Sonne heraus, in ganz Salzburg wolkenlos. Im Laufe des Nachmittags ziehen dann ein paar Wolken und noch einzelne Regenschauer durch. Temperaturen heute bis an die 26 Grad. Momentan aber noch recht frisch. 12 Grad in der Stadt Salzburg, 8 Grad sind es momentan in Radstadt.
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3: Und 7:40 mit guten Nachrichten. Ihr kommt's gut voran. Gute Fahrt und schönen guten Morgen. Mit dem nächsten Antenne Salzburg 90er. Ace of Base. Life is a flower. Und hier sind

0: Wisst ihr, was mir diesen Sommer so ein bisschen fehlt, ist dieses Sommerlochtier. Oh. Letztes Jahr war es ja der Elch Emil. Mhm. Weißt du noch, das war so richtig süß, da ist so durchgedackelt und jeden Tag konnte er drüber reden, wie geht's ihm, stimmt, alles schön, alles wunderbar. Und deswegen haben wir heute Morgen für euch einen Song. Das ist übrigens auch ein Elch, das ist ein echter Elch. Mhm. Der klingt wie Elch Emil. Für alle, die auch so ein bisschen ein Sommertier brauchen.
1: Okay.
0: Cool, oder?
1: Stimmt, stimmt.
0: Richtig gute Nummer. Lost Frequencies und Sonderling.

inklusive. Klingt wirklich ein bisschen so Lost Frequencies. Einfach mehr Musik, mehr Abwechslung zum Start rein in einen guten Montag. Jetzt mit Holly Humberstone. Auch eine Nummer zum Mitsingen ohne Elch. To Love Somebody. Mann, ab 8.

0: also diese 4 Monate vor Weihnachten, die Kathi nur ganz kurz so nebenbei erwähnt von, sie hätte schon ihr erstes Weihnachtsgeschenk. Und schon geht's rund bei uns. Ihr könnt sie auch jederzeit anrufen unter 0662 40 80 80. Jetzt hat sich bei uns der Peter Stürzer gemeldet.
1: Der Mann
0: von den Christbaumstürzen im Flachgau.
2: Ja, guten Morgen, Kathi und Christian.
0: Ja, schönen guten Morgen. Wie geht's denn den Weihnachtsbäumen?
2: Den Bäumen geht's soweit gut. Weihnachten kann kommen.
1: Ja,
0: hervorragend. Wobei so mit der Hitze?
2: Daumen tut's einem natürlich nicht, die Trockenheit. Mhm. Aber die großen Bäume, die was gut verwurzelt sind, da fehlt eigentlich fast nichts. Das kennt man nur ein bisschen am Wachstum und an der Farbe, aber das bringen wir hin. Das Problem ist immer die frisch gesetzten und die letztjährig gesetzten, dass die eben, weil sie noch nicht so verwurzelt sind, dann zu wenig Wasser erwischen.
0: Okay, aber kriegen wir alles hin? In diesem Sinne starten wir rein in den heutigen Montag.

0: das Beste von heute und immer mehr 90er. Jetzt mit Shania Twain. Das ist eine coole Nummer, oder?
1: Richtig cool.
0: In dem Song kommt übrigens auch Brad Pitt vor.
1: Echt jetzt? Wo?
0: Mach mal genau zuhören.
1: Ja, okay.
0: Brad Pitt.
1: Okay.
0: Hier sind Tinte Salzburg.

0: Hast du es gehört?
1: Brad Pitt war dabei.
0: Ja.
2: Okay. So you're Brad Pitt.
0: Yep. Aber coole Nummer, oder? Shania Twain. So, dann kommen wir von Brad Pitt zum Florian.
3: Hallo, Kanti, hier ist der Florian. Ich habe heute Geburtstag.
0: Ja, alles Gute, Florian.
3: Danke.
0: Wie feierst du heute deinen Geburtstag?
3: Ich gehe Wellness in die Robertus-Therme.
1: Sehr gut.
0: Na dann lass krachen in die Robertus-Therme.
1: 4 Monate vor Weihnachten hast du Geburtstag, dann alles Gute.
3: Danke.

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11: Im Studio Lina Wörgerter. Mit rund 135.000 Euro unterstützt das Land Salzburg heuer Urlaube für Menschen mit Behinderungen. Gemeinsam mit der Volkshilfe werden damit 76 Anträge finanziert. Das Angebot soll Betroffenen und ihren Familien eine Auszeit und mehr Teilhabe ermöglichen. Schwere Wald- und Buschbrände wüten im US-Bundesstaat Nevada. Rund 42.000 Menschen wurden deswegen jetzt zur Evakuierung aufgefordert. Weitere 45.000 sollen sich auf eine Flucht vorbereiten. Die Feuer nahe der Stadt Reno haben bereits mehr als 5.000 Hektar erfasst. 6 Menschen wurden verletzt, darunter 3 Einsatzkräfte. Laut Behörden wurde der Brand von Menschen verursacht. Nach dem Tod des Buckelwals Timmy werden Mitarbeiter des Deutschen Meeresmuseums in Stralsund massiv bedroht. Laut Museum gibt es seit Monaten Hassnachrichten, Telefonattacken und Morddrohungen. Hintergrund ist die Empfehlung der Forscher, den Krankenwal nicht zu retten. Die Polizei ermittelt inzwischen wegen Beleidigung und Bedrohung. Timmy war ja im Frühjahr in die Nordsee gebracht worden und später tot aufgefunden worden. Und Spider-Man Brand New Day gehört jetzt zu den erfolgreichsten Filmen aller Zeiten. Der Superheldenfilm hat bisher weltweit rund 2,22 Milliarden Dollar eingespielt und liegt damit auf Platz 6 der Kinobestenliste. Angeführt wird das Ranking weiter von James Camerons Avatar mit knapp 2,9 Milliarden Dollar Einnahmen.
12: Guten Morgen. Starten wir gut rein mit viel Sonnenschein jetzt schon in ganz Salzburg. Die Temperaturen erreichen heute noch 26 Grad. Momentan aber noch recht frisch, 12 Grad, jetzt noch immer in Zell am See. 13 Grad sind es jetzt in der Stadt Salzburg.
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14: Ja, wir reden nicht vom Skifahren, obwohl in 4 Monaten ist Weihnachten. Nein, wir genießen erst einmal das Wanderparadies Zauchensee.
15: 2 nach 8 haben wir jetzt erst mal. Schönen guten Morgen und es läuft

0: auf Salzburgstraßen. Hier kommt's gut voran. Solltet ihr Meldungen haben, dann bitte gleich an uns. Die Gratisantenne Salzburg Verkehrshotline 0800 101 201.
1: Gute Fahrt.
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0: Natürlich mit mehr 90ern. Gleich übrigens das Beste von heute, Comrade, I Believe. Aber erstmal so ein richtig cooler 90er.

0: so zum Wochenstart machen wir jetzt eine Runde junge Menschen, alte Sprichworte.
1: Ja.
0: Ist das eine gute Idee?
1: Ja, gut.
0: Super Idee. Funktionieren tut das Spiel folgendermaßen. Wir nehmen alte Sprichworte, sagen sie allerdings auf Neudeutsch und unser Maxi aus Sitzenheim.
2: Ihr habt die Ehre.
0: Unser jüngster Mann im Team, der muss dann sagen, welches Sprichwort wir suchen. Ich gebe euch mal ein Beispiel. Wer anderen eine Grube gräbt, fällt selbst hinein. Sprichwort wäre... Karma regelt.
1: Okay.
0: Oder?
1: Aber wir haben jetzt was Neues.
0: Wir haben was
1: ganz
0: Neues.
1: Was Neues. Okay.
0: Und zwar, das Sprichwort ist guckt.
1: Guckt wie?
0: Guckt.
2: Mehr nicht.
0: Nur guckt.
2: Okay.
0: Vielleicht kannst du gerade mal erklären, was guckt bedeutet.
2: Ja, es hat verschiedene Bedeutungen. Es geht eher so um das, ja, dass mal so platt gemacht wurde oder halt so gekocht wurde mäßig.
0: Es geht dabei auch um ein Getränk, das vielleicht der Maxi letztes Wochenende zu sich genommen hat. Hast du Bier getrunken?
2: Nein, ich mag kein Bier.
0: Oh, aber es hat etwas damit zu tun.
1: Gerstensaft, Gerste, Hefe.
0: Was braucht man, um Bier herzustellen?
1: Eben sage ich Hopfen. Hopfen und Malz.
0: Ja.
1: Gott, der Hals, Hopfen und Malz, ist ja kein Sprichwort.
0: Nein, da ist doch was, wieso guckt?
2: Ich kenne das nicht.
1: Okay, Maxi.
0: Da ist, jemand ist guckt.
1: Da ist Hopfen und Malz verloren.
0: Na, Halleluja.
3: Ich habe nichts zu meckern.
4: Und Christian.
5: Es ist großartig, was du hier ablieferst.

0: Heute wird richtig gefeiert beim Nachkittag in Wengen.
1: Da ist immer am vollsten, da sind die meisten Leute da und da wird wirklich noch richtig gefeiert am Montag. Das ist echt einmal am lustigsten.
0: Der Robert kennt Sie aus, der Robert Riederer ist der Obmannstellvertreter von der Wenger Jugend in Köstendorf. Da habt ihr das ganze Wochenende schon gefeiert und heute nochmal.
1: Jeder nimmt seine Kraft nochmal zusammen und dann wird nochmal richtig Party gemacht.
0: Heute ist Nachkirtag. Das sind diese Nachkirtage, die sind immer besonders eigentlich. Am Montag, das heißt ganz Köstendorf hat heute Urlaub, quasi fast. Wir sind übrigens heute am Abend natürlich für euch mit dabei. Frage ist natürlich, wenn man schon das ganze Wochenende feiert, die haben wir schon gefeiert, Samstag?
2: Ja.
0: Sonntag?
2: Ja.
0: Heute? Wie schaut das am Dienstag dann aus, also morgen in der Früh? Die Woche dauert
1: ja
0: noch ein bisschen.
1: Ja, der Dienstag hängt von denen ab, wie lange das am Montag dauert, aber ja, den meisten geht es gut und wir müssen eh am Dienstag fit sein, weil in der Früh...

0: müssen wir ja zusammenräumen und da kommt der Zöpa um 9 Uhr schon wieder und da ja, sollten die meisten halbwegs fit sein, aber schnell zusammengeräumt haben.
1: Ja bitte, dann dauert die Woche gar nicht mehr so lang. Packen wir sie gemeinsam, oder?
2: Übertreibt es halt nicht, aber wir werden dann morgen nachschauen, wie es euch geht.

kurz wichtige Verkehrsmeldung von der A1 Westautobahn, und zwar in Fahrtrichtung Salzburg zwischen Thalgau und Wallersee. Da ist ein Unfall passiert, momentan dort die Sperre im Baustellbereich. Wir halten euch auf dem laufenden Update. Dann gleich bei uns nach den Antenne Salzburg Nachrichten in 6 Minuten um 8:30.

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14: Einbruchsalarm, Juwelier Feichtinger im Visier und Salzburg will gegen Mjällby Europa League Ticket fixieren. Es ist 8.30 Uhr. Einen schönen guten Morgen. Einbruchsalarm in der Salzburger Elisabeth-Vorstadt. Unbekannte sind in der Nacht in ein Juweliergeschäft nahe der Lehnerbrücke eingestiegen. Sie dürften sich über eine eingeschlagene Scheibe Zutritt verschafft haben. Wie groß die Beute ist, ist bislang unklar. Die Polizei hat Spuren gesichert, die Ermittlungen laufen. In genau einem Monat, am 24. September, steht Salzburgs Schutzpatron, der heilige Rupert, wieder im Mittelpunkt. Und das wird mit dem Robertikirtag ordentlich gefeiert. 5 Tage lang heißt es Tradition, Tracht, Tanz und Handwerk in der Salzburger Innenstadt. Die Vorfreude bei Stadtbürgermeister Bernhard Auinger ist groß.
15: Ich bin schon fleißig am Trainieren, dass ich meinen Rekord vom letzten Jahr beim Fassanschlagen auch dieses Jahr wieder schaffe. Und ja, die Vorbereitungen laufen natürlich auf Hochtouren und ich glaube, ich

0: hier nicht alleine, sondern viele Salzburgerinnen und Salzburger freuen sich natürlich wieder auf den Roberti-Kirtag.
1: 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Und noch zum Fußball. 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

0: Last-Minute-Sieg am vergangenen Donnerstag reicht nicht, sagt Valentin Zapranski.
1: Es fühlt sich einfach ein bisschen komisch an als Sieg, weil wir mit unserer Leistung nicht so zufrieden sind. Wir wissen, dass wir es besser können und das wollen wir die Woche auch zeigen.
0: Für die Salzburger ist das Spiel am Donnerstag richtungsweisend. Gelingt ein Sieg oder ein Unentschieden, bedeutet das den Einzug in die Europa League-Ligaphase. Wenn nicht, geht es automatisch in die Ligaphase der Conference League.
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3: Die Sonne ist heraus, nicht ganz Salzburg. Sie bleibt uns heute auch erhalten. Im Laufe des Nachmittags ziehen allerdings ein paar Wolken drüber, kann auch gewittern. Temperaturen erreichen ja milde 26 Grad.
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5: Um 8:35, wunderschönen guten Morgen. Wir schauen gleich auf die A1 Westautobahn. Dort im Baustellenbereich zwischen Thalgau und Wallersee. Ein schwerer Unfall mit einem LKW. Aktuell dort immer noch die Sperre. Ausweichen kann man über die Thalgauer Landesstraße. Und auch dort gibt es jetzt schon die ersten Zeitverluste. Aber wie gesagt, momentan immer noch die Sperre A1 Westautobahn zwischen Thalgau und Wallersee. Also in Fahrtrichtung Salzburg.
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3: So, starten wir gut rein in diesen Montag, hm? Ja, sicher. Wie wär's mit einem großen 90er? TRC No Scrubs. Genauso geht's rein in diesen neuen Tag. Mehr Musik, mehr Abwechslung für die besten Hörer des Landes.

0: im schönsten Bundesland Österreichs. Und wir haben da den Andi aus Seekirchen und der Andi, der klingt so richtig nach Montag. Andi.
1: Der geht jetzt dann arbeiten.
0: Ja, der geht jetzt dann arbeiten. Aber ihr seid sicher genauso wie der Andi, weil ihr habt dann auch einen Plan.
1: Aber danach gehe ich noch ins Fitnessstudio und mit meinen Freunden dann selber noch. Bringt zum Abkühlen.
0: Und dann wird das ein richtig großartiger Tag. Immer mit dabei, Antenne Salzburg, mit mehr Musik und mehr Abwechslung.

0: Montag starten wir immer happy rein in diese neue Woche.
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0: Es gibt so viele schöne Flecken bei uns in Salzburg und jeden Montag berichtet man von einem davon. Und heute sind wir ganz hoch oben in die Berg auf der Hochalm in Rauris bei traumhaftem Wetter und bei ganz vielen Greifvögeln. Da sind übrigens auch Steinadler mit dabei, Christian. Also jawohl. Vorsicht. Unsere Gloria ist schon vor Ort mit dem Falkner.
2: Und Vögeln. Gloria.
3: Ja, wie ihr hört, bin ich angekommen. Neben mir der Königsbussard und der Peter. Peter, du bist ein waschechter Falkner.

0: Haben die alle Namen, die Tiere?
1: Oft kriegen so einen Namen, wie heißt der Züchter. Wenn wir kaufen der Vogel von einem Züchter, welcher heißt Stefan, dann heißt der Stefan zum Beispiel.
0: Ja. Wirklich?
1: Ja. Oder der eine, der Bussard, der hat von meiner Tochter Namen bekommen und der heißt Peppa Pig.
0: Ja, sehr schön. Dann hätte ich gesagt, wir schauen mal, was die Kinder so sagen. Linda, wie hat es dir denn gefallen?
2: Sehr cool, es war sehr spannend und er hat da sehr viel erzählt. Das war halt lustig.
0: Welcher Vogel hat dir am besten gefallen?
2: Der Weiße, der Große, die Eule.
0: Madeleine, wie hat es dir gefallen?
3: Also es war richtig cool. Ich finde es sehr cool, dass die dann immer wieder zurückkommen. Und mir hat auch die Eule am besten gefallen, weil die ist halt groß und die Augen sind richtig cool.
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0: so pfeifen wir uns rein in diesen Montag. Ja, pfeifen ist ausbaufähig, macht nichts. Wer mit Smilo?
1: Geheult lieber.
0: Rolling at the Moon.
1: Ja, einfach mehr Musik, mehr Abwechslung.

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10: Waldbrände in Nevada, Zehntausende müssen evakuiert werden und neuer Spider-Man-Film auf Kino-Bestenliste.
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10: Im Studio Lina Wörgerter. Schwere Wald- und Buschbrände wüten im US-Bundesstaat Nevada. Rund 42.000 Menschen wurden deswegen jetzt zur Evakuierung aufgefordert. Weitere 45.000 sollen sich auf eine Flucht vorbereiten. Die Feuer nahe der Stadt Reno haben bereits mehr als 5.000 Hektar erfasst. 6 Menschen wurden verletzt, darunter 3 Einsatzkräfte. Laut Behörden wurde der Brand von Menschen verursacht. Nach dem Tod des Buckelwals Timmy werden Mitarbeiter des Deutschen Meeresmuseums in Stralsund massiv bedroht. Laut Museum gibt es seit Monaten Hassnachrichten, Telefonattacken und Morddrohungen. Hintergrund ist die Empfehlung der Forscher, den Krankenwal nicht zu retten. Die Polizei ermittelt inzwischen wegen Beleidigung und Bedrohung. Timmy war ja im Frühjahr in die Nordsee gebracht worden und später tot aufgefunden worden. Und Spider-Man Brand New Day gehört jetzt zu den erfolgreichsten Filmen aller Zeiten. Der Superheldenfilm hat bisher weltweit rund 2,22 Milliarden Dollar eingespielt und liegt damit auf Platz 6 der Kinobestenliste. Angeführt wird das Ranking weiter von James Camerons Avatar mit knapp 2,9 Milliarden Dollar Einnahmen.
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12: Bis zu 28 Grad bekommen wir da heute, also recht angenehm. Dazu gibt es heute richtig viel Sonne. Hier und da mischen sich aber doch mal ein paar dichtere Wolken mit dazu. Und im Laufe des Tages am Nachmittag gibt es dann im Bergland auch einzelne Regenschauer.
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12: In Wien ist ein Unfall passiert und zwar auf der A4 bei der Simmeringer Heide stadtauswärts. Da kommt es aktuell zu kurzen Staus. Bitte rechnet hier mehr Zeit ein. Und auf der A23 in Fahrtrichtung Inzersdorf zwischen dem Knoten

0: Stetten und dem Knoten Prater dauert es eine Viertelstunde länger. Gute Fahrt!
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0: Mit mir, Gloria Grünberger. Es ist 8:53, es ist am Montag. Jetzt starten wir einfach mal so richtig gut rein in die neue Woche. Natürlich mit ganz viel von Österreichs bester Musik. Mit Bruno Mars, mit Teddy Swims und mit Mark Foster. Und irgendwie schon mal ein guter Ohrwurm für diesen Montag mit Chöre. Schönen guten Vormittag.

0: Antenne Österreich hier am Montag mit allen wichtigen Infos aus ganz Österreich.
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0: Es berichtet Alina Wörgötter.
2: In Lebensgefahr schwebt ein 16-Jähriger nach einem Carsurfing-Unfall in St. Margarethen an der Raab in der Steiermark. Heute Nacht haben sich mehrere Jugendliche außen an einem fahrenden PKW festgehalten. Der 16-Jährige ist dabei auf den Asphalt gefallen und hat schwere

0: Kopfverletzungen erlitten. Alpbach in Tirol ist ab heute wieder Mittelpunkt für Dialoge, Denken und Austausch. In den nächsten zwei Wochen findet nämlich das 82. Mal das Europäische Forum Alpbach statt. Das diesjährige Motto: How Europe Wins. Mehr als 4000 Menschen aus der ganzen Welt nehmen daran teil und diskutieren, wie Europa seine Handlungs- und Wettbewerbsfähigkeit verbessern kann. Und nach dem Frequency Festival in St. Pölten ziehen Veranstalter und Einsatzkräfte eine positive Bilanz. Die Abreise der tausenden Gäste verlief ruhig, größere Zwischenfälle gab es kaum. Die Polizei meldet nur wenige Straftaten, das Rote Kreuz rund 1300 medizinische Versorgungen.
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7: Viel Sonne starten wir rein in die neue Woche. Heute können wir ordentlich genießen, aber es mischen sich dann doch auch immer wieder mal dichtere Wolken mit dazu. Im Laufe des Nachmittags gibt es vor allem im Bergland auch ein paar Regenschauer. Von den Temperaturen her ganz gut sommerlich, bis zu 28 Grad.
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7: 10 Minuten dauert es dann noch länger in Wien auf der A23 in Fahrtrichtung Inzersdorf zwischen dem Knoten Hirstetten und dem Knoten Prater. Ansonsten läuft's gut. Ich wünsche euch eine gute und vor allem sichere Fahrt.
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7: Wir starten rein. Es ist 9:30 Uhr. Es ist ein Montag. Es ist die neue Woche und wir machen ein bisschen gemütliche Party noch mit Tiësto. Da können wir den Bass ordentlich fühlen. Aber jetzt gehen wir es trotzdem mal noch ein bisschen gemütlich an. Mit Taylor Swift. The Fate of Ophelia. Die meisten Hits ganz ausgespielt hier auf Antenne Österreich. Es ist

0: Jessie J hier auf Antenne Österreich an diesem Montag. Es ist der 24. August. Kurzer Wochenendrückblick nochmal. Frequency in St. Pölten ist zu Ende gegangen. Wie war's?
1: So, so geil.
2: Das ist der Wahnsinn gewesen.
1: Es ist so super. Es ist unglaublich. Ich kann es gar nicht beschreiben.
0: Also es war anscheinend so, so geil. Wir haben es gehört. Keine Sorge, das nächste Festival steht schon bevor. Und zwar am Donnerstag geht's los mit Innviertel Rockt. Wir rocken jetzt auch rein in diesen Montagvormittag mit Tampa City und Self-Aware. Das ist Österreichs beste Musik.

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5: USA verschärfen Druck auf Iran mit neuen Sanktionen und Besucherrekord bei Bregenzer Festspielen.
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5: Im Studio Alina Wagatter. Die USA wollen den Iran mit den laut Finanzminister Bessert härtesten Sanktionen der Geschichte massiv unter Druck setzen. Teheran droht im Gegenzug mit Konsequenzen für die USA und ihre Verbündeten. Der Iran kündigte an, im Konfliktfall wichtige Öltransportrouten wie die Straße von Hormuz blockieren zu können. Beobachter warnen erneut vor Folgen für die Weltwirtschaft. Nach dem Tod des Buckelwals Timmy werden Mitarbeiter des Deutschen Meeresmuseums in Stralsund massiv bedroht. Laut Museum gibt es seit Monaten Hassnachrichten, Telefonattacken und Morddrohungen. Hintergrund ist die Empfehlung der Forscher, den Krankenwal nicht zu retten. Die Polizei ermittelt inzwischen wegen Beleidigung und Bedrohung. Timmy war ja im Frühjahr in die Nordsee gebracht worden und später tot aufgefunden worden. Und die Bregenzer Festspiele haben im Jubiläumsjahr einen Besucherrekord erreicht. Rund 275.000 Gäste kamen zu den mehr als 80 Veranstaltungen. Allein Verdis La Traviata lockte bei 28 ausverkauften Aufführungen fast 194.000 Menschen auf die Seebühne. Die Auslastung lag laut Festspielen zwischen 96% und 100%.
7: Viel Sonne starten wir rein in die neue Woche. Heute können wir ordentlich genießen, aber es mischen sich dann doch auch immer wieder mal dichtere Wolken mit dazu. Im Laufe des Nachmittags gibt es vor allem im Bergland auch ein paar Regenschauer. Von den Temperaturen her ganz gut sommerlich, bis zu 28 Grad.
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7: Es läuft aktuell richtig gut auf Österreichs Straßen. Ihr kommt ohne Probleme voran. Gute und vor allem sichere Fahrt.
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7: Um kurz nach 10 mit mir, Gloria Grünberger, an diesem Montag. Es ist der 24. August. Na, habt ihr es gehört? Es ist der 24. August. Heute in 4 Monaten ist Weihnachten.
8: Weihnachten ist so das Beste im Jahr, finde ich.
7: Also, die Vorfreude ist groß. Weihnachtsmusik gibt es jetzt aber noch keine. Wir starten rein mit den Imagine Dragons und Natural. Das ist Österreichs beste Musik für euren Montag, für euren 24. August.

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0: Mit Österreichs bester Musik starten wir rein in die neue Woche. Es ist der Montag, der 24. August und es sind natürlich auch alle wichtigen Infos mit dabei.
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0: Aus der Antenne Österreich Nachrichtenredaktion Alina Wörgerter.
3: Einbruchsalarm in der Salzburger Elisabeth-Vorstadt. Unbekannte sind in der Nacht in ein Juweliergeschäft nahe der Lena-Brücke eingestiegen. Sie dürften sich über eine eingeschlagene Scheibe Zutritt verschafft haben. Wie groß die Beute ist, ist bislang unklar. Die Polizei hat Spuren gesichert, die Ermittlungen laufen. Durch die Trockenheit und Hitze wird bei den steirischen Kürbisbauern heuer eine geringere Erntemenge erwartet. Die vielen Sonnentage bringen aber auch etwas Gutes mit sich. Bei den Kürbiskernern wird eine hohe Qualität erwartet, denn aufgrund der Hitze hat es weniger Fäulnis gegeben. Und gestern Abend sind die 80. Bregenzer Festspiele zu Ende gegangen. Die Bilanz einfach nur grandios. Es konnte ein neuer Besucherrekord aufgestellt werden. Insgesamt haben heuer etwa 275.000 Gäste die Veranstaltungen besucht.
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9: Ein richtig schön sonniger Montag ist das heute bei uns in ganz Österreich. Hier und da mischen sich zwar mal ein paar Wolken mit dazu, aber heute können wir ordentlich genießen. Von den Temperaturen her wird es nicht allzu heiß, maximal 28 Grad. Am Nachmittag gibt es aber vor allem im Bergland ein paar Regenschauer.
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9: Es läuft aktuell richtig gut auf Österreichs Straßen. Ihr kommt ohne Probleme voran. Gute und vor allem sichere Fahrt.
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9: Natürlich mit ganz vielen von unseren Lieblingsarbeitskollegen. Eine sind da jetzt wieder zurück aus dem Urlaub. Es geht rein in die neue Woche mit James Arthur, mit Elton John, Kygo, Donna Summer und auch Sombra mit Homebreaker. Die meisten Hits ganz ausgespielt hier auf Antenne Österreich. Es ist der Montag. Schönen Wochenstart Österreich. Ich bin Gloria Grünberger. Hallo, hallo.

0: Es ist der Montag hier auf Antenne Österreich, aber heute wird trotzdem gefeiert. Auch wenn ein Montag ist. Montag ist ja vielleicht nicht so der beliebteste Tag, aber wir hier bei uns in diesem wunderschönen Österreich feiern ihn einfach. Und zwar feiern wir ihn heute in Köstendorf in Salzburg im Ortsteil Weng. Und zwar war da schon das ganze Wochenende ein Kirtag und heute ist ein Nachkirtag.
1: Jeder nimmt seine Kraft noch mal zusammen und dann wird noch mal richtig Party gemacht.
0: Das ist der Robert Riederer, der Obmann Stellvertreter von der Wenger Jugend. Die veranstalten das Ganze. So, aber schon die Frage, wie geht's uns dann morgen am Dienstag?
1: Ja, der Dienstag hängt von dem ab, wie lange also Montag dauert, aber ja, den meisten geht's gut und wir müssen eh am Dienstag fit sein, weil in der Früh müssen wir ja zusammenräumen und da kommt der Zeltbau um 9 Uhr schon wieder und da ja, sollten die meisten halbwegs fit sein, aber schnell zusammengeräumt haben.
0: Okay, also die meisten. Heute wird auf jeden Fall noch gefeiert beim Nachkirtag in Weng in Köstendorf in Salzburg und wir feiern jetzt schon mal ein bisschen vor mit Österreichs bester Musik.

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4: VW-Chef stimmt auf Krisenmodus ein und neuer Spider-Man-Film auf Kino-Bestenliste.
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4: Im Studio Alina Wagatar. Volkswagen-Chef Oliver Blume stimmt den Konzern auf harte Einschnitte ein. Die Lage bei VW sei mehr als kritisch, so Blume. Wegen hoher Kosten, schwacher Märkte und wachsender Konkurrenz stehen offenbar Werke und zehntausende Jobs auf dem Prüfstand. In den kommenden Tagen gibt es an mehreren deutschen Standorten außerordentliche Betriebsversammlungen. Tragisches Unglück in Niederösterreich. 2 Kleinflugzeuge sind bei Langenlois in der Luft kollidiert und abgestürzt. Beide Piloten sind ums Leben gekommen. Die Maschinen sind nach dem Aufprall in Brand geraten. 10 Feuerwehren sind im Einsatz gestanden. Die Ursache des Unfalls wird noch untersucht. Und Spider-Man Brand New Day gehört jetzt zu den erfolgreichsten Filmen aller Zeiten. Der Superheldenfilm hat bisher weltweit rund 2,22 Milliarden Dollar eingespielt und liegt damit auf Platz 6 der Kino-Bestenliste. Angeführt wird das Ranking weiter von James Camerons Avatar mit knapp 2,9 Milliarden Dollar Einnahmen.
6: Viel Sonne starten wir rein in die neue Woche. Heute können wir ordentlich genießen, aber es mischen sich dann doch auch immer wieder mal dichtere Wolken mit dazu. Im Laufe des Nachmittags gibt es vor allem im Bergland auch ein paar Regenschauer. Von den Temperaturen her ganz gut sommerlich, bis zu 28 Grad.
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6: In Tirol dauert aktuell 20 Minuten länger auf der A13 Richtung Italien zwischen der Mautstelle Schönberg und Nösslach. Ansonsten läuft es ganz gut auf Österreichs Straßen. Ich wünsche euch eine gute Fahrt.
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0: könnte schon sagen, when the summer is gone. Dann heißt es nämlich, Weihnachten steht bevor. So, ein kurzer Reminder an alle Weihnachtsfreunde unter uns. Heute ist der 24. August, das heißt, in 4 Monaten ist schon Weihnachten.
1: Ich bin jetzt plötzlich in Weihnachtslaune, aber Glühwein geht immer.
0: Ja gut, guter Punkt. Manche trinken ja auf der Arbeit einen Kaffee oder einen Tee, manche halt dann eben Glühwein. Aber Hauptsache, es ist bald soweit. Schon mal ein bisschen vordenken vielleicht. Wer wünscht sich heuer was? Was soll das Christkind bringen? Und dann gönnen wir uns bald den ersten Glühwein auf Österreichs Weihnachtsmärkten. Aber jetzt gibt's auf jeden Fall noch keine Weihnachtsmusik. Keine Sorge, das tue ich euch nicht an. Es gibt Benson Boone. Sorry, I'm here for someone else.

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1: Ein richtig schön sonniger Montag ist das heute bei uns in ganz Österreich. Hier und da mischen sich zwar mal ein paar Wolken mit dazu, aber heute können wir ordentlich genießen. Von den Temperaturen her wird es nicht allzu heiß, maximal 28 Grad. Am Nachmittag gibt es aber vor allem im Bergland ein paar Regenschauer.
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1: In Tirol dauert es aktuell 20 Minuten länger auf der A13 Richtung Italien zwischen der Mautstelle Schönberg und Nösslach. Ansonsten läuft es ganz gut auf Österreichs Straßen. Ich wünsche euch eine gute Fahrt.
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1: Um kurz nach 11:30 und jetzt gibt es dann gleich alle wichtigen Infos aus ganz Österreich. Von Thulen bis nach Kufstein, von Horn bis nach Klagenfurt. Alles ist mit dabei im Antenne Österreich Bundesland Briefing. Aber davor noch ganz viel von Österreichs bester Musik. Jetzt mit Ray Carvey, Take This Heart. Schönen Montag.

0: Klangkarussell hier von Antenne Österreich an diesem Montag. Natürlich auch mit allen wichtigen Infos aus ganz Österreich. Vom Bodensee bis zum Neusiedlersee.
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0: Aus der Antenne Österreich Nachrichtenredaktion berichtet Alina Wörgerter.
2: Ein tödlicher Unfall hat sich in St. Anton am Arlberg ereignet. Aus bislang unbekannter Ursache ist eine Bergsteigerin beim Abstieg vom Paterriol abgestürzt. Die Frau ist mit schweren Verletzungen in einer Schotterrinne liegen geblieben. Andere Bergsteiger haben ihre Hilferufe gehört und den Notruf abgesetzt. Die Frau ist in der Innsbrucker Klinik ihren Verletzungen erlegen. In den nächsten beiden Nächten wird die A1 zwischen St. Valentin und Haag in Niederösterreich gesperrt. Grund dafür sind zahlreiche Fahrbahnschäden. Diese sind durch die hohe Belastung in den vergangenen Jahren entstanden. Auch die Hitze spielt eine Rolle. Die Sperre gilt von 20 bis 5 Uhr in Fahrtrichtung Wien. Und in Altenmarkt im Salzburger Pongau soll ein Depot für Asphalt- und Betonabbruch samt Recyclinganlage entstehen. Auf rund 11.000 Quadratmetern sollen jährlich bis zu 30.000 Tonnen Material zwischengelagert und wiederverwertet werden.
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3: USA verschärfen Druck auf Iran mit neuen Sanktionen und Besucherrekord bei Bregenzer Festspielen.
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3: Im Studio Alina Wagatter. Die USA wollen den Iran mit den laut Finanzminister Besant härtesten Sanktionen der Geschichte massiv unter Druck setzen. Teheran droht im Gegenzug mit Konsequenzen für die USA und ihre Verbündeten. Der Iran kündigt an, im Konfliktfall wichtige Öltransportrouten wie die Straße von Hormuz blockieren zu können. Beobachter warnen erneut vor Folgen für die Weltwirtschaft. Tragisches Unglück in Niederösterreich. Zwei Kleinflugzeuge sind bei Langenlois in der Luft kollidiert und abgestürzt. Eines dürfte als Zugmaschine einen Segelflieger in die Höhe befördert haben und nach dessen Ausklinken eine Kurve geflogen sein, berichten Polizei und Feuerwehr. Das zweite involvierte Kleinflugzeug startete indes und krachte in die Zugmaschine. Für die beiden Piloten ist jede Hilfe zu spät gekommen. Die Maschinen sind nach dem Aufprall in Brand geraten. 10 Feuerwehren sind im Einsatz gewesen. Die genaue Unfallursache wird aktuell untersucht. Und die Bregenzer Festspiele haben im Jubiläumsjahr einen Besucherrekord erreicht. Rund 275.000 Gäste kamen zu den mehr als 80 Veranstaltungen. Allein Verdis La Traviata lockte bei 28 ausverkauften Aufführungen fast 194.000 Menschen auf die Seebühne. Die Auslastung lag laut Festspielen zwischen 96% und 100%.
5: Viel Sonne starten wir rein in die neue Woche. Heute können wir ordentlich genießen, aber es mischen sich dann doch auch immer wieder mal dichtere Wolken mit dazu. Im Laufe des Nachmittags gibt es vor allem im Bergland auch ein paar Regenschauer. Von den Temperaturen her ganz gut sommerlich, bis zu 28 Grad.
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5: In der Steiermark ist ein Unfall passiert auf der A9 Richtung Voralpenkreuz zwischen Trieben und Lietzen. Da dauert es aktuell eine Viertelstunde länger. Wir schauen weiter nach Salzburg. Da dauert es 20 Minuten länger auf der A1 Richtung Wien zwischen Salzburg-Messe und Wallersee im Baustellenbereich. Auf der A10 dauert es aktuell 10 Minuten länger Richtung Villach vor dem Ofenauer Tunnel. Und in Tirol, da haben wir auch einen Plus von bis zu 20 Minuten auf der A13 Richtung Italien zwischen der Mautstelle Schönberg und Nösslach und auf der B169 talauswärts vor dem Brettfalltunnel. Da ist jetzt die Blockabfertigung aktiv, da dauert es 10 Minuten länger. In Oberösterreich haben wir einen Plus von bis zu einer halben Stunde auf der B145 Richtung Bad Ischl zwischen Altmünster und Traunkirchen. Da ist nämlich eine Baustelle. Und im Burgenland dauert es eine Viertelstunde länger auf der B52 Richtung Eisenstadt bei St. Margareten im Burgenland. Gute und vor allem sichere Fahrt.
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5: Um kurz nach 12 Mahlzeit Österreich. So, zum Mittagstisch gibt's jetzt ganz viel von Österreichs Best Musik. Chris de Serenade mit dabei, Emilia Sande, Nelly Furtado und The Weeknd.
6: Ja, optimal. Schöner geht's nicht.
5: Blinding Lights hier auf uns in Österreich. Das sind die meisten Hits ganz ausgespielt. Schönen Wochenstart.

0: I'm Like a Bird hier auf Antenne Österreich an diesem Montag. Wir starten rein in die neue Woche. Was steht da heute noch so an, Hanna aus Wien?
1: Ich bin jetzt noch am Weg in die BIP, weil ich muss für meine Chemie, Medical Chemistry Prüfung lernen. Aber dafür, und das Wetter ist auch perfekt dafür, gehe ich am Abend dann noch mit einer Freundin den neuen Spider-Man Brand New Day Film anschauen. Und das wird, bin mir sicher, richtig cool. Also ich habe schon richtig viele gute Sachen gehört. Also ich ende zumindest den Tag sehr positiv.
0: Ja, Wahnsinn. Ja, jetzt wird es dann schon wieder langsam zum Lernen. Immerhin, wir haben noch 2 bzw. 3 Ferienwochen und dann geht die Schule schon wieder los. Oder halt auch das Studium. Aber es wird auf jeden Fall eine gute Woche. Das auf alle Fälle. Österreichs beste Musik ist nämlich mit dabei.
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0: Mit Ray Dalton.
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0: Blood Running.
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0: Schönen Montag.

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2: Der heutige Montag ist echt super angenehm, ein richtig guter Start in die neue Woche. Viel Sonne ist damit dabei, hier und da mal ein paar dichtere Wolken, aber von den Temperaturen her echt angenehm, heute maximal 28 Grad. Jetzt gibt es vor allem im Bergland aber auch ein paar Regenschauer.
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2: In der Steiermark ist ein Unfall passiert auf der A9 Richtung Voralpenkreuz zwischen Trieben und Lietzen. Da dauert es aktuell eine Viertelstunde länger. Wir schauen weiter nach Salzburg. Da dauert es 20 Minuten länger auf der A1 Richtung Wien zwischen Salzburg-Messe und Wallersee im Baustellenbereich. Auf der A10 dauert es aktuell 10 Minuten länger Richtung Villach vor dem Ofenauer Tunnel. Und in Tirol, da haben wir auch einen Plus von bis zu 20 Minuten auf der A13 Richtung Italien zwischen der Mautstelle Schönberg und Nösslach und auf der B169 talauswärts vor dem Brettfalltunnel. Da ist jetzt die Blockabfertigung aktiv, da dauert es 10 Minuten länger. In Oberösterreich haben wir einen Plus von bis zu einer halben Stunde auf der B145 Richtung Bad Ischl zwischen Altmünster und Traunkirchen. Da ist nämlich eine Baustelle. Und im Burgenland dauert es eine Viertelstunde länger auf der B52 Richtung Eisenstadt bei St. Margareten im Burgenland. Gute und vor allem sichere Fahrt.
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2: Am Montag, am 24. August, heute übrigens Tag des Dosenöffners, ne? Über das Wetterschimpfentag, braucht man eigentlich irgendwie nicht, ganz angenehm heute draußen. Und heute auch der internationale Tag der seltsamen Musik. Gibt es, aber nicht hier bei uns, weil bei uns hier auf Antenne Österreich gibt es nur Österreichs beste Musik. Jetzt mit Kamera.

0: Antenne Österreich hier am Montag mit allen wichtigen Infos aus ganz Österreich.
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0: Es berichtet Alina Wagata.
2: In Lebensgefahr schwebt ein 16-Jähriger nach einem Carsurfing-Unfall in St. Margarethen an der Raab in der Steiermark. Heute Nacht haben sich mehrere Jugendliche außen an einem fahrenden PKW festgehalten. Der 16-Jährige ist dabei auf den Asphalt gefallen und hat schwere Kopfverletzungen erlitten. Alpbach in Tirol ist ab heute wieder Mittelpunkt für Dialoge, Denken und Austausch. In den nächsten zwei Wochen findet nämlich das 82. Mal das Europäische Forum Alpbach statt. Das diesjährige Motto: How Europe Wins. Mehr als 4000 Menschen aus der ganzen Welt nehmen daran teil und diskutieren, wie Europa seine Handlungs- und Wettbewerbsfähigkeit verbessern kann. Und nach dem Frequency Festival in St. Pölten ziehen Veranstalter und Einsatzkräfte eine positive Bilanz. Die Abreise der tausenden Gäste verlief ruhig, größere Zwischenfälle gab es kaum. Die Polizei meldet nur wenige Straftaten, das Rote Kreuz rund 1300 medizinische Versorgungen.
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10: Rund 18.700 Haushalten in Österreich bleibt die Delogierung erspart. Und Fußball, David Alaba hat wohl neuen Club gefunden.
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1: Im Studio Jessica Kornpointner. Durch den Wohnschirm sind in Österreich seit 4 Jahren rund 18.700 armutsgefährdete Haushalte unterstützt worden, denen wegen Zahlungsrückständen eine Delogierung gedroht hat. Das hat das Sozialministerium heute bekannt gegeben. Insgesamt sei damit rund 42.300 Personen geholfen worden. Vom Wohnschirm Energie haben bisher rund 90.700 Personen profitiert. An rund 1.800 Wohnungslose sind über den Wohnschirm leistbare Wohnungen vermittelt worden. Weiter nach Italien. Außenminister Antonio Tajani hat einen Konflikt mit Deutschland über die Rückführung von Migranten im Rahmen der Dublin-Regeln bestritten. Mit seinem deutschen Amtskollegen Johann Badepool habe er ein längeres Gespräch zum Thema Migration geführt. Die Beziehungen zu Deutschland seien von Freundschaft und enger Zusammenarbeit geprägt. Es gebe keinen Bruch, keinen Streit, sondern lediglich einen normalen Austausch zwischen zwei Ländern, betont Tajani. Und noch zum Fußball. Jetzt soll sie ein Ende gefunden haben, die monatelange Suche David Alabas nach einem neuen Club nach Real Madrid. Fündig geworden ist er demnach in der Major League Soccer. Seine nächste Station soll demnach Inter Miami sein, der Club von Sir David Beckham und amtierender US-Champion. In dem Club spielt auch Megastar Lionel Messi. US-Insider berichten seit dem Wochenende über den möglichen Deal.
2: Der heutige Montag ist echt super angenehm, ein richtig guter Start in die neue Woche. Viel Sonne ist damit dabei, hier und da mal ein paar dichtere Wolken, aber von den Temperaturen her echt angenehm, heute maximal 28 Grad. Jetzt gibt es vor allem im Bergland aber auch ein paar Regenschauer.
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2: In Salzburg dauert es aktuell 20 Minuten länger auf der A1 Richtung Wien zwischen Salzburg-Messe und Wallersee im Baustellenbereich. Auf der A10 haben wir einen Plus von 10 Minuten in Fahrtrichtung Villach vor dem Ofenauer Tunnel. In Niederösterreich dauert es eine Viertelstunde länger auf der A21 Richtung Steinhäusl zwischen Gieshübel und Heiligenkreuz. Das ist nämlich auch eine Baustelle. Und in Oberösterreich haben wir einen Zeitverlust von bis zu einer halben Stunde, auch wegen einer Baustelle auf der B145 Richtung Bad Ischl zwischen Altmünster und Traunkirchen. Gute Fahrt.
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0: Montag hier auf Antenne Österreich, aber heute wird trotzdem gefeiert, auch wenn ein Montag ist. Montag ist ja vielleicht nicht so der beliebteste Tag, aber wir hier bei uns in diesem wunderschönen Österreich feiern ihn einfach. Und zwar feiern wir ihn heute in Köstendorf in Salzburg im Ortsteil Weng. Und zwar war da schon das ganze Wochenende ein Kirtag und heute ist ein Nachkirtag.
1: Jeder nimmt seine Kraft nochmal zusammen und dann wird nochmal richtig Party gemacht.
0: Das ist der Robert Riederer, der Obmann, Stellvertreter von der Wenger Jugend. Die veranstalten das Ganze. So, aber schon die Frage, wie geht's uns dann morgen am Dienstag?
1: Ja, der Dienstag hängt von dem ab, wie lange also Montag dabei dauert, aber ja, den meisten geht's gut und wir müssen eh am Dienstag fit sein, weil in der Früh müssen wir ja zusammenräumen und da kommt der Zeltbau um 9 Uhr schon wieder und da ja, sollten die meisten halbwegs fit sein, aber schnell zusammengeräumt haben.
0: Okay, also die meisten. Heute wird auf jeden Fall noch gefeiert beim Nachkirtag in Weng in Köstendorf in Salzburg. Und wir feiern jetzt schon mal ein bisschen vor mit Österreichs bester Musik.

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12: Der heutige Montag ist echt super angenehm, ein richtig guter Start in die neue Woche.

0: Viel Sonne ist da mit dabei, hier und da mal ein paar dichtere Wolken, aber von den Temperaturen her echt angenehm, heute maximal 28 Grad. Jetzt gibt es vor allem im Bergland aber auch ein paar Regenschauer.
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0: In Salzburg dauert es aktuell 20 Minuten länger auf der A1 Richtung Wien zwischen Salzburg-Messe und Wallersee im Baustellenbereich. Auf der A10 haben wir einen Plus von 10 Minuten in Fahrtrichtung Villach vor dem Ofenauer Tunnel. In Niederösterreich dauert es eine Viertelstunde länger auf der A21 Richtung Steinhäusl zwischen Gieshübel und Heiligenkreuz. Das ist nämlich auch eine Baustelle. Und in Oberösterreich haben wir einen Zeitverlust von bis zu einer halben Stunde, auch wegen einer Baustelle auf der B145 Richtung Bad Ischl zwischen Altmünster und Traunkirchen. Gute Fahrt.
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0: Um kurz nach 13:30 an diesem Montag, so unser Motto für diesen heutigen Montag.
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0: Immerhin haben wir ihn schon fast geschafft. Der Nachmittag ist bereits erreicht. Wir gehen also rein. Der Feierabend ist nicht mehr weit und ganz viel Motivation gibt's natürlich mit Österreichs bester Musik und jetzt mit Meghan Trainor.

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0: Mit Österreichs bester Musik starten wir rein in die neue Woche. Es ist der Montag, der 24. August und es sind natürlich auch alle wichtigen Infos mit dabei.
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0: Aus der Antenne Österreich Nachrichtenredaktion Alina Wörgerter.
3: Einbruchsalarm in der Salzburger Elisabeth-Vorstadt. Unbekannte sind in der Nacht in ein Juweliergeschäft nahe der Lena-Brücke eingestiegen. Sie dürften sich über eine eingeschlagene Scheibe Zutritt verschafft haben. Wie groß die Beute ist, ist bislang unklar. Die Polizei hat Spuren gesichert, die Ermittlungen laufen. Durch die Trockenheit und Hitze wird bei den steirischen Kürbisbauern heuer eine geringere Erntemenge erwartet. Die vielen Sonnentage bringen aber auch etwas Gutes mit sich. Bei den Kürbiskernern wird eine hohe Qualität erwartet, denn aufgrund der Hitze hat es weniger Fäulnis gegeben. Und gestern Abend sind die 80. Bregenzer Festspiele zu Ende gegangen. Die Bilanz einfach nur grandios. Es konnte ein neuer Besucherrekord aufgestellt werden. Insgesamt haben heuer etwa 275.000 Gäste die Veranstaltungen besucht.
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7: 10 Millionen zusätzlich für Lehre mit Matura in Österreich und Fußball-UEFA-Chef Schäferin will nicht FIFA-Präsident werden.
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7: Im Studio Jessica Kornpointner. Für das Programm Lehre mit Matura werden in Österreich zusätzliche 10 Millionen Euro zur Verfügung gestellt. Das kündigen Wirtschaftsministerium.

0: und Wissenschaftsministerium heute an. Man wolle die berufliche Ausbildung in Österreich modernisieren und finanziell stärken. Im Zentrum der Reformpläne steht dabei das Lehrberufspaket 1 2026, mit dem insgesamt 14 Lehrberufe auf den neuesten Stand gebracht worden sind. Das Sicherheitsteam des ChatGPT-Entwicklers OpenAI löst sich nach internen Machtkämpfen komplett auf. Die wichtigsten Sicherheitsforscher haben das Unternehmen verlassen und üben scharfe Kritik an der Führung. Demnach stehe bei allen Entscheidungen nur noch der schnelle kommerzielle Erfolg im Vordergrund. Experten warnen jetzt vor den unkalkulierbaren Risiken einer mächtigen künstlichen Intelligenz ohne ausreichende Kontrolle. Und noch zum Fußball. Im März steht die FIFA-Präsidentschaftswahl bevor. UEFA-Präsident Alexander Ceferin schließt dabei eine Kandidatur für das Amt vorzeitig aus. Der 58-Jährige hat sich ja nach dem gescheiterten Investorendeal in den vergangenen Wochen wiederholt kritisch gegenüber FIFA-Boss Gianni Infantino geäußert. Seine Glaubwürdigkeit sei aber weitaus größer, wenn er kein Interesse an dem Posten habe, erklärte Slowene im Podcast The Rest is Politics.
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2: Meistens geht es heute mit viel Sonne durch den Tag. Es ist warm bei 21 bis 28 Grad. Nur entlang der Tauern, da kann es ein bisschen regnen. Morgen gibt es dann mehr Wolken und auch Regenschauer. Die Temperaturen bleiben aber doch recht warm bei 20 bis 27 Grad. Sommerlicher dann schon wieder Mittwoch.
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3: In Salzburg ist ein Unfall passiert und zwar genau im Baustellenbereich auf der A1 in Fahrtrichtung Linz bei Salzburg-Messe. Rechnet hier mehr Zeit ein und fahrt vorsichtig. Ich wünsche euch eine gute und vor allem sichere Fahrt.
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2: Wunderschönen Montag, schön, dass ihr mit dabei seid und auf geht's Richtung Feierabend mit Österreichs Beste.

0: Es ist der Montag hier bei uns auf Antenne Österreich. Ich hoffe, euch geht's gut. Und langsam aber sicher geht's ja zumindest auf die Zielgerade bei den Sommerferien im Burgenland, Niederösterreich und Wien. Ja, noch bis 6. September. Im Rest von Österreich geht's noch bis zum 13. Und wir waren ein bisschen bei euch draußen. Was habt ihr denn schon gemacht in den Ferien?
1: Wir waren wandern, haben Mountainbike gefahren. Also ich bin die meiste Zeit bei meinem Pferd und viel reiten und viel mit Freundinnen unternehmen.
2: Ich war oft schwimmen im Teich und ich war Fußball spielen mit meinen Freunden auf dem Sportplatz.
3: Wandern, Radl fahren, schwimmen fahren.
4: Also ich war Reiterferien und ich war viel am Spielplatz und habe geturnt.
0: Und wir wünschen noch wunderschöne restliche Sommerferien.
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7: Meistens geht es heute mit viel Sonne durch den Tag. Es ist warm bei 21 bis 28 Grad. Nur entlang der Tauern, da kann es ein bisschen regnen. Morgen gibt es dann mehr Wolken und auch Regenschauer. Die Temperaturen bleiben aber doch recht warm bei 20 bis 27 Grad. Sommerlicher dann schon wieder Mittwoch.
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8: In Salzburg ist ein Unfall passiert und zwar genau im Baustellenbereich auf der A1 in Fahrtrichtung Linz bei Salzburg-Messe. Rechnet hier mehr Zeit ein und fahrt vorsichtig. Ich wünsche euch eine gute und vor allem sichere Fahrt.
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7: Wir haben heute den 24. August und das ist der über das Wetter schimpfen Tag. Heute haben wir nicht allzu viel zu schimpfen, hätte ich mal gesagt. Insofern, ich wünsche euch einen wunderschönen Wochenstart und weiter geht's hier mit Österreichs bester Musik.

0: Wir haben den 24. August, Antenne Österreich hier, schönen Montag. 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
7: Berufung gegen Freispruch für Linzer Ex-Bürgermeister Luger und Fußball. Ex-Red Bull Salzburg-Trainer Jeißle hadert nach Premier League-Debüt mit Schiri-Frust.
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7: Im Studio Jessica Kornpointner. Die Staatsanwaltschaft Linz hat nach dem Freispruch für den Linzer Ex-Bürgermeister Klaus Luger Berufung angemeldet. Damit ist das Urteil vom Freitag nicht rechtskräftig. Der Fall geht ans Oberlandesgericht Linz. Luger ist ja letzte Woche am Landesgericht vom Vorwurf der Untreue freigesprochen worden. Im Zentrum des Verfahrens ein juristisches Gutachten im Zusammenhang mit der Affäre rund um die Linzer Veranstaltungsgesellschaft. Dieses solle vor allem im eigenen Interesse beauftragt haben, so der Vorwurf. Den rund 19.000 Euro Schaden hatte schon vor dem Prozess zurückgezahlt. Weiter nach China. Der US-Elektroautobauer Tesla ruft dort fast 3 Millionen Fahrzeuge wegen Sicherheitsvorschriften für die Türgriffe zurück. Auch 8 chinesische Autohersteller haben über das Wochenende bzw. heute entsprechende Rückrufaktionen gestartet. Hintergrund ist, dass die ursprünglich von Tesla entworfenen versenkten Türgriffe bei Unfällen das Öffnen der Türen erschweren können. Und noch zum Fußball. Ein später Strafstoß vermiest dem Ex-Red Bull Salzburg und Neo-Newcastle United-Trainer Matthias Jeißle gegen Liverpool ein Traumdebüt in der Premier League. Der späte Pfiff zugunsten der Reds sorgt bei Jeißle für Unmut. Es sei eine sehr weiche Entscheidung gewesen, so der 38-Jährige nach dem Spiel. Wenn so gepfiffen wird, werde man diese Saison sehr, sehr viele Elfmeter sehen, führt er weiter aus. Der Elfer ist in der

0: 96. Minute passiert. Bis dahin hat Jaisles Newcastle einen verheißungsvollen Start gezeigt. Als nächstes wartet im League Cup am Mittwoch West Brom auf die Magpies.
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2: Meistens geht es heute mit viel Sonne durch den Tag. Es ist warm bei 21 bis 28 Grad. Nur entlang der Tauern, da kann es ein bisschen regnen. Morgen gibt es dann mehr Wolken und auch Regenschauer. Die Temperaturen bleiben aber doch recht warm bei 20 bis 27 Grad. Sommerlicher dann schon wieder Mittwoch.
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3: Es läuft aktuell ganz gut auf Österreichs Straßen. Ihr kommt ohne Probleme voran. Gute und vor allem sichere Fahrt.
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2: Es wird eine richtungsweisende Woche für den österreichischen Fußball. Was da alles ansteht, da hören wir rein. Gleich hier von 2 bis 3.

0: Schönen Montag, Antenne Österreich hier. Und für Sturm Graz waren das am Wochenende 2 verlorene Punkte.
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0: Der 4. Spieltag war vorerst nur eine Rumpfrunde aufgrund der internationalen Einsätze der anderen Teams. Ried GAK mit 1:0 für den Viertler, Altach gegen Hartberg mit dem ersten Sieg der Steirer der Saison und Sturm Graz kommt gegen Lustenau zu Hause nicht über ein 1:1 hinaus. Sturmtrainer Fabio Engulic, der hat dann auch nach dem Spiel

0: durchaus Kritik an seiner Mannschaft geübt. Und eines ist auch klar, nach dem Abgang von Mitchell braucht man jetzt noch einen weiteren Innenverteidiger. Denn Mitchell, der hat die Eigenschaften, die sonst bei Sturm keiner hat.
1: Klar, unmittelbar schwächt es uns, braucht man nicht drüber diskutieren. Mitchell war natürlich eine Säule in unserer Abwehr. Er hat Attribute und Eigenschaften mitgebracht, die wir so in unseren Reihen nicht hatten. Und ich finde, dass er perfekte Ergänzung war, speziell im Frühjahr mit Walcie McCollar.
0: Auf internationaler Ebene wird es eine ganz wichtige Woche für Fußball Österreich. Bereits morgen ja das Champions League Playoff-Rückspiel zwischen dem LASK und Celtic. Die Oberösterreicher brauchen da ein kleines Wunder nach der 0:3 Niederlage letzte Woche. Außerdem sind noch in dieser Woche im Einsatz Rapid, die Wiener Austria und auch der FC Salzburg. Und wir halten euch dann natürlich mit allen Infos am Laufenden.
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6: Meistens geht es heute mit viel Sonne durch den Tag. Es ist warm bei 21 bis 28 Grad. Nur entlang der Tauern, da kann es ein bisschen regnen. Morgen gibt es dann mehr Wolken und auch Regenschauer. Die Temperaturen bleiben aber doch recht warm bei 20 bis 27 Grad. Sommerlicher dann schon wieder Mittwoch.
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7: Es läuft aktuell ganz gut auf Österreichs Straßen. Ihr kommt ohne Probleme voran. Gute und vor allem sichere Fahrt.
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0: Vier Monate sind es noch bis Weihnachten. Hier ist Antenne Österreich. Einen schönen Montag. Und das war heute natürlich auch schon Thema bei unserem Morgenteam.
1: Heute in vier Monaten ist Weihnachten. Ist doch super. Wir haben aber Weihnachtsengel bei uns im Studio. Auch der Maxi schon da, unser Sommerpraktikant.
2: Ja, genau, servus.
1: Obwohl auch Weihnachtsliebhaber, weiß ich.
2: Ja, du hast recht.
3: Wollen wir jetzt wirklich vier Monate vor Weihnachten über Weihnachten reden?
1: Ja, weil ich habe am Wochenende mein allererstes Weihnachtsgeschenk besorgt.
3: Wirklich?
1: Ja, ich habe es online bestellt. Eigentlich darf ich das jetzt nicht sagen, aber es ist so früh, dass es meine Tochter nicht hört. Es ist eine Weihnachtsuhr. Also die kann man so, da ist so ein Weihnachtsmann drauf und dann tickt es so und die Klingelzeiten sind so Weihnachtsmusik.
3: Das finde ich aber eh cool, wenn man jetzt vier Monate vor Weihnachten schon das erste geschenkt hat. Das ist eigentlich so Weihnachtsgeschenk-Chef-Modus, oder?
1: Eben.
2: Das ist wirklich krass. Endgegner.
3: genau.
1: So ist es. Na, aber ich finde das super, wenn man sich jetzt so, vielleicht denkt ihr euch das auch, diese Woche, wenn man so ein bisschen Zeit hat, kann man jetzt schon planen und dann hat man zu Weihnachten nicht so einen Stress, versteht ihr?
3: War schon mitbekommen.
1: Weil Männer machen ja meistens die Geschenke so eins vor 12 Uhr Mitternacht.
3: Ja, ich denke aber schon Monate davor drüber nach.
1: Geh so ein Blödsinn, wann hast denn du schon mal über Weihnachtsgeschenke nachgedacht?
3: Immer, die ganze Zeit.
1: Und ich krieg keins.
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7: Rund 18.700 Haushalten in Österreich bleibt die Delogierung erspart. Und Fußball David Alaba hat wohl neuen Club gefunden.
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7: Im Studio Jessica Kornpointner. Durch den Wohnschirm sind in Österreich seit 4 Jahren rund 18.700 armutsgefährdete Haushalte unterstützt worden, denen wegen Zahlungsrückständen eine Delogierung gedroht hat. Das hat das Sozialministerium heute bekannt gegeben. Insgesamt sei damit rund 42.300 Personen geholfen worden. Vom Wohnschirm Energie haben bisher rund 90.700 Personen profitiert. An rund 1.800 Wohnungslose sind über den Wohnschirm leistbare Wohnungen vermittelt worden. Weiter nach Italien. Außenminister Antonio Tajani hat einen Konflikt mit Deutschland über die Rückführung von Migranten im Rahmen der Dublin-Regeln bestritten. Mit seinem deutschen Amtskollegen Johann Wadepool habe er ein längeres Gespräch zum Thema Migration geführt. Die Beziehungen zu Deutschland seien von Freundschaft und enger Zusammenarbeit geprägt. Es gebe keinen Bruch, keinen Streit, sondern lediglich einen normalen Austausch zwischen zwei Ländern, betont Tajani. Und noch zum Fußball. Jetzt soll sie ein Ende gefunden haben, die monatelange Suche David Alabas nach einem neuen Club nach Real Madrid. Fündig geworden ist er demnach in der Major League Soccer. Seine nächste Station soll demnach Inter Miami sein, der Club von Sir David Beckham und amtierender US-Champion. In dem Club spielt auch Megastar Lionel Messi. US-Insider berichten seit dem Wochenende über den möglichen Deal.
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9: Die Nacht verläuft teilweise etwas regnerisch, aber in der zweiten Nachthälfte sollte es überwiegend trocken bleiben. Viele Wolken und auch einige Regen.

0: Schaut dann am Mittwoch bei 20 bis 27 Grad. Sommerlicher wird es am Mittwoch und auch der Donnerstag bringt uns viel Sonne.
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2: In Kärnten, da dauert es länger aktuell bei der Einreise nach Österreich und zwar auf der A2 vor dem Karawankentunnel rechnet hier 20 Minuten mehr ein. In Niederösterreich haben wir einen Plus von 10 Minuten auf der B21 Richtung Theresienfeld bei der A2 Abfahrt Wöllersdorf. Da ist nämlich eine Baustelle. Ansonsten läuft es ganz gut. Ich wünsche euch eine gute und vor allem sichere Fahrt.
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0: wunderschönen Montag, Antenne Österreich hier, und wir verschaffen uns einen Überblick über die Bundesländer.
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3: Ein tödlicher Unfall hat sich in St. Anton am Arlberg ereignet. Aus bislang unbekannter Ursache ist eine Bergsteigerin beim Abstieg vom Paterriol abgestürzt. Die Frau ist mit schweren Verletzungen in einer Schotterrinne liegen geblieben. Andere Bergsteiger haben ihre Hilferufe gehört und den Notruf abgesetzt. Die Frau ist in der Innsbrucker Klinik ihren Verletzungen erlegen. In den nächsten beiden Nächten wird die A1 zwischen St. Valentin und Haag in Niederösterreich gesperrt. Grund dafür sind zahlreiche Fahrbahnschäden. Diese sind durch die hohe Belastung in den vergangenen Jahren entstanden. Auch die Hitze spielt eine Rolle. Die Sperre gilt von 20 bis 5 Uhr in Fahrtrichtung Wien. Und in Altenmarkt im Salzburger Pongau soll ein Depot für Asphalt- und Betonabbruch samt Recyclinganlage entstehen. Auf rund 11.000 Quadratmetern sollen jährlich bis zu 30.000 Tonnen Material zwischengelagert und wiederverwertet werden.
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3: Die Nacht verläuft teilweise etwas regnerisch, aber in der zweiten Nachthälfte sollte es überwiegend trocken bleiben. Viele Wolken und auch einige Regenschauer dann am Mittwoch bei 20 bis 27 Grad. Sommerlicher wird es am Mittwoch und auch der Donnerstag bringt uns viel Sonne.
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4: In Kärnten, da dauert es länger aktuell bei der Einreise nach Österreich und zwar auf der A2. Vor dem Karawankentunnel rechnet hier 20 Minuten mehr ein. In Niederösterreich haben wir einen Plus von 10 Minuten auf der B21 Richtung Theresienfeld bei der A2 Abfahrt Wöllersdorf. Da ist nämlich eine Baustelle. Ansonsten läuft es ganz gut. Ich wünsche euch eine gute und vor allem sichere Fahrt.
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3: Wunderschönen Montag, schön, dass ihr mit dabei seid und auf geht's Richtung Feierabend mit Österreichs bester Musik.

Unseren Teamkapitän David Alaba, den soll es jetzt doch nach Amerika ziehen, soll nicht Italien werden. Und zwar geht's zu Lionel Messi Club Inter Miami. Aber fix ist da noch gar nichts, wir halten euch da natürlich am Laufenden. Und jetzt machen wir hier weiter mit Sabrina Carpenter und Manchild.

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10: 10 Millionen zusätzlich für Lehre mit Matura in Österreich und Fußball-UEFA-Chef Schäferin will nicht FIFA-Präsident werden.
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10: Im Studio Jessica Kornpointner. Für das Programm Lehre mit Matura werden in Österreich zusätzliche 10 Millionen Euro zur Verfügung gestellt. Das kündigen Wirtschaftsministerium und Wissenschaftsministerium heute an. Man wolle die berufliche Ausbildung in Österreich modernisieren und finanziell stärken. Im Zentrum der Reformpläne steht dabei das Lehrberufspaket 1 2026, mit dem insgesamt 14 Lehrberufe auf den neuesten Stand gebracht worden sind. Das Sicherheitsteam des ChatGPT-Entwicklers OpenAI löst sich nach internen Machtkämpfen komplett auf. Die wichtigsten Sicherheitsforscher haben das Unternehmen verlassen und üben scharfe Kritik an der Führung. Demnach stehe bei allen Entscheidungen nur noch der schnelle kommerzielle Erfolg im Vordergrund. Experten warnen jetzt vor den unkalkulierbaren Risiken einer mächtigen künstlichen Intelligenz ohne ausreichende Kontrolle. Und noch zum Fußball. Im März steht die FIFA-Präsidentschaftswahl bevor. UEFA-Präsident Alexander Čeferin schließt dabei eine Kandidatur für das Amt vorzeitig aus. Der 58-Jährige hat sich ja nach dem gescheiterten Investorendeal in den vergangenen Wochen wiederholt kritisch gegenüber FIFA-Boss Gianni Infantino geäußert. Seine Glaubwürdigkeit sei aber weitaus größer, wenn er kein Interesse an dem Posten habe, erklärt der Slowene im Podcast The Rest is Politics.
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12: Die Nacht verläuft teilweise etwas regnerisch, aber in der zweiten Nachthälfte sollte es überwiegend trocken bleiben. Viele Wolken und auch einige Regenschauer dann am Mittwoch bei 20 bis 27 Grad. Sommerlicher wird es am Mittwoch und auch der Donnerstag bringt uns viel Sonne.
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13: In Tirol ist ein Unfall passiert auf der B179 Richtung Reutte. Zwischen dem Fernsteinsee und Fernpass, da wird jetzt aktuell wechselseitig angehalten, rechnet Mehrzeit ein. In Wien dauert es bis zu 20 Minuten länger auf der A23 in Fahrtrichtung Hirstetten zwischen dem Laherbergtunnel und dem Knoten Prater. Und heute kommt es wegen einer Demonstration zwischen 20 und 21.30 Uhr noch zu Verkehrsbehinderungen. Vor allem entlang der Route Rotenturmstraße, Schwedenplatz, Julius-Raab-Platz und auch der Aspernbrücke.

0: wünsche ich eine gute und vor allem sichere Fahrt.
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2: Der Montag ist geschafft. Willkommen im ersten Feierabend der Woche. Schön, dass ihr mit dabei seid.

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0: Es ist der Montag hier bei uns auf Antenne Österreich. Ich hoffe, euch geht's gut. Und langsam aber sicher geht's ja zumindest auf die Zielgerade bei den Sommerferien im Burgenland, Niederösterreich und Wien. Ja, noch bis 6. September. Im Rest von Österreich geht's noch bis zum 13. Und wir wollen ein bisschen bei euch draußen. Was habt ihr denn schon gemacht in den Ferien?
1: Wir waren wandern, haben Mountainbike gefahren.
2: Also ich bin die meiste Zeit bei meinem Pferd und da viel reiten und viel mit Freundinnen unternehmen.
3: Ich war oft schwimmen im Teich. Und ich war auf Fußball spielen mit meinen Freunden auf dem Sportplatz.
4: Wandern, Radl fahren, Schwimmen fahren.
5: Also ich war Reiterferien und ich war viel am Spielplatz und habe geturnt.
0: Und wir wünschen noch wunderschöne restliche Sommerferien. Antenne Österreich.

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2: Die Nacht verläuft teilweise etwas regnerisch, aber in der zweiten Nachthälfte sollte es überwiegend trocken bleiben. Viele Wolken und auch einige Regenschauer dann am Mittwoch bei 20 bis 27 Grad. Sommerlicher wird es am Mittwoch und auch der Donnerstag bringt uns viel Sonne.
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3: In Tirol ist ein Unfall passiert auf der B179 Richtung Reutte zwischen dem Fernsteinsee und Fernpass. Da wird jetzt aktuell wechselseitig angehalten, rechnet Mehrzeit ein. In Wien dauert es bis zu 20 Minuten länger auf der A23 in Fahrtrichtung Hirstetten zwischen dem Laherbergtunnel und dem Knoten Prater. Und heute kommt es wegen einer Demonstration zwischen 20 und 21.30 Uhr noch zu Verkehrsbehinderungen. Vor allem entlang der Route Rotenturmstraße, Schwedenplatz, Julius-Raab-Platz und auch der Aspernbrücke. Ich wünsche euch eine gute und vor allem sichere Fahrt.
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2: Es wird eine richtungsweisende Woche für den österreichischen Fußball. Was da alles ansteht, da hören wir rein. Gleich hier von 2 bis 3.

0: mit 1:0 für die Innviertler. Alltag gegen Hartberg mit dem ersten Sieg der Steirer der Saison. Und Sturm Graz kommt gegen Lustenau zu Hause nicht über ein 1:1 hinaus. Sturmtrainer Fabio Engulic, der hat dann auch nach dem Spiel durchaus Kritik an seiner Mannschaft geübt. Und eines ist auch klar, nach dem Abgang von Mitchell braucht man jetzt noch einen weiteren Innenverteidiger. Denn Mitchell, der hat die Eigenschaften, die sonst bei Sturm keiner hat.
1: Klar, unmittelbar schwächt es uns. Braucht man nicht drüber diskutieren. Mitchell war natürlich eine Säule in unserer Abwehr. Er hat Attribute und Eigenschaften mitgebracht, die wir so in unseren Reihen nicht hatten. Und ich finde, dass er perfekte Ergänzung war, speziell im Frühjahr mit Walcz und Mikola.
0: Auf internationaler Ebene wird es eine ganz wichtige Woche für Fußball Österreich. Bereits morgen ja das Champions League Playoff Rückspiel zwischen dem LASK und Celtic. Die Oberösterreicher brauchen da ein kleines Wunder nach der 0:3 Niederlage letzte Woche. Außerdem sind noch in dieser Woche im Einsatz Rapid, die Wiener Austria und auch der FC Salzburg. Und wir halten euch dann natürlich mit allen Infos am Laufenden.
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0: Schönen Montag, Antenne Österreich hier. Und für Sturm Graz waren das am Wochenende 2 verlorene Punkte.
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0: Der 4. Spieltag war vorerst nur eine Rumpfrunde aufgrund der internationalen Einsätze der anderen Teams. Ried, GAK.

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7: Berufung gegen Freispruch für Linzer Ex-Bürgermeister Luger und Fußball. Ex-Red Bull Salzburg-Trainer Jeißle hadert nach Premier League-Debüt mit Schiri-Frust.
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7: Im Studio Jessica Kornpointner. Die Staatsanwaltschaft Linz hat nach dem Freispruch für den Linzer Ex-Bürgermeister Klaus Luger Berufung angemeldet. Damit ist das Urteil vom Freitag nicht rechtskräftig. Der Fall geht ans Oberlandesgericht Linz. Luger ist ja letzte Woche am Landesgericht vom Vorwurf der Untreue freigesprochen worden. Im Zentrum des Verfahrens ein juristisches Gutachten im Zusammenhang mit der Affäre rund um die Linzer Veranstaltungsgesellschaft. Dieses solle vor allem im eigenen Interesse beauftragt haben, so der Vorwurf. Den rund 19.000 Euro Schaden hatte schon vor dem Prozess zurückgezahlt. Weiter nach China. Der US-Elektroautobauer Tesla ruft dort fast 3 Millionen Fahrzeuge wegen Sicherheitsvorschriften für die Türgriffe zurück. Auch 8 chinesische Autohersteller haben über das Wochenende bzw. heute entsprechende Rückrufaktionen gestartet. Hintergrund ist, dass die ursprünglich von Tesla entworfenen versenkten Türgriffe bei Unfällen das Öffnen der Türen erschweren können. Und noch zum Fußball. Ein später Strafstoß vermies dem Ex-Red Bull Salzburg und Neo-Newcastle United-Trainer Matthias Jeißle gegen Liverpool ein Traumdebüt in der Premier League. Der späte Pfiff zugunsten der Reds sorgt bei Jeißle für Unmut. Es sei eine sehr weiche Entscheidung gewesen, so der 38-Jährige nach dem Spiel. Wenn so gepfiffen wird, werde man diese Saison sehr, sehr viele Elfmeter sehen, führt er weiter aus. Der Elfer ist indes in 96. Minute passiert. Bis dahin hat Jeißles Newcastle einen verheißungsvollen Start gezeigt. Als nächstes warten im League Cup am Mittwoch West Brom auf die Magpies.
9: Jetzt sind gerade noch ein paar Regenschauer mit dabei, vor allem im Bergland Österreichs. Morgen am Dienstag wird es dann allgemein etwas durchwachsener. Im Osten wird es sehr warm, bis zu 29 Grad und wir können auch etwas Sonne tanken. Es mischen sich dann aber immer wieder einige Wolken mit dazu. Und von der Früh weg regnet es vor allem im Westen und Südwesten Österreichs. Da sind morgen auch einige Gewitter noch mit dabei.
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3: Berufung gegen Freispruch für Linzer Ex-Bürgermeister Luger und Fußball. Ex-Red Bull Salzburg-Trainer Jeißle hadert nach Premier League-Debüt mit Schiri-Frust.
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3: Im Studio Jessica Kornpointner. Die Staatsanwaltschaft Linz hat nach dem Freispruch für den Linzer Ex-Bürgermeister Klaus Luger Berufung angemeldet. Damit ist das Urteil vom Freitag nicht rechtskräftig. Der Fall geht ans Oberlandesgericht Linz. Luger ist ja letzte Woche am Landesgericht vom Vorwurf der Untreue freigesprochen worden. Im Zentrum des Verfahrens ein juristisches Gutachten im Zusammenhang mit der Affäre rund um die Linzer Veranstaltungsgesellschaft. Dieses solle vor allem im eigenen Interesse beauftragt haben, so der Vorwurf. Den rund 19.000 Euro Schaden hatte schon vor dem Prozess zurückgezahlt. Weiter nach China. Der US-Elektroautobauer Tesla ruft dort fast 3 Millionen Fahrzeuge wegen Sicherheitsvorschriften für die Türgriffe zurück. Auch 8 chinesische Autohersteller haben über das Wochenende bzw. heute entsprechende Rückrufaktionen gestartet. Hintergrund ist, dass die ursprünglich von Tesla entworfenen versenkten Türgriffe bei Unfällen das Öffnen der Türen erschweren können. Und noch zum Fußball. Ein später Strafstoß vermies dem Ex-Red Bull Salzburg und Neo-Newcastle United-Trainer Matthias Jeißle gegen Liverpool ein Traumdebüt in der Premier League. Der späte Pfiff zugunsten der Reds sorgt bei Jeißle für Unmut. Es sei eine sehr weiche Entscheidung gewesen, so der 38-Jährige nach dem Spiel. Wenn so gepfiffen wird, werde man diese Saison sehr, sehr viele Elfmeter sehen, führt er weiter aus. Der Elfer ist indes in 96. Minute passiert. Bis dahin hat Jeißles Newcastle einen verheißungsvollen Start gezeigt. Als nächstes wartet im League Cup am Mittwoch West Brom auf die Magpies.
5: Jetzt sind gerade noch ein paar Regenschauer mit dabei, vor allem im Bergland Österreichs. Morgen am Dienstag wird es dann allgemein etwas durchwachsener. Im Osten wird es sehr warm, bis zu 29 Grad und wir können auch etwas Sonne tanken. Es mischen sich dann aber immer wieder einige Wolken mit dazu. Und von der Früh weg regnet es vor allem im Westen und Südwesten Österreichs. Da sind morgen auch einige Gewitter noch mit dabei.
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0: Derzeit sind gerade noch ein paar Regenschauer mit dabei, vor allem im Bergland Österreichs. Morgen am Dienstag wird es dann allgemein etwas durchwachsener. Im Osten wird es sehr warm, bis zu 29 Grad und wir können auch etwas Sonne tanken. Es mischen sich dann aber immer wieder einige Wolken mit dazu. Und von der Früh weg regnet es vor allem im Westen und Südwesten Österreichs. Da sind morgen auch einige Gewitter noch mit dabei.
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Derzeit sind gerade noch ein paar Regenschauer mit dabei, vor allem im Bergland Österreichs. Morgen am Dienstag wird es dann allgemein etwas durchwachsener. Im Osten wird es sehr warm, bis zu 29 Grad, und wir können auch etwas Sonne tanken. Es mischen sich dann aber immer wieder einige Wolken mit dazu. Und von der Früh weg regnet es vor allem im Westen und Südwesten Österreichs. Da sind morgen auch einige Gewitter noch.

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0: sind gerade noch ein paar Regenschauer mit dabei, vor allem im Bergland Österreichs. Morgen am Dienstag wird es dann allgemein etwas durchwachsener. Im Osten wird es sehr warm, bis zu 29 Grad, und wir können auch etwas Sonne tanken. Es mischen sich dann aber immer wieder einige Wolken mit dazu. Und von der Früh weg regnet es vor allem im Westen und Südwesten Österreichs. Da sind morgen auch einige Gewitter noch mit dabei.
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0: sind gerade noch ein paar Regenschauer mit dabei, vor allem im Bergland Österreichs. Morgen am Dienstag wird es dann allgemein etwas durchwachsener. Im Osten wird es sehr warm, bis zu 29 Grad, und wir können auch etwas Sonne tanken. Es mischen sich dann aber immer wieder einige Wolken mit dazu. Und von der Früh weg regnet es vor allem im Westen und Südwesten Österreichs. Da sind morgen auch einige Gewitter noch mit dabei.
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0: heutige Dienstag ist etwas durchmischt heute bei uns in Österreich. Grundsätzlich können wir Sonne tanken, aber es mischen sich auch immer wieder einige Wolken mit dazu. Jetzt in der Früh kann es teilweise schon im Westen, im Südwesten regnen. Da sind dann heute noch einige Regenschauer und auch Gewitter mit dabei. Top-Temperatur heute 29 Grad.
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0: heutige Dienstag ist etwas durchmischt heute bei uns in Österreich. Grundsätzlich können wir Sonne tanken, aber es mischen sich auch immer wieder einige Wolken mit dazu. Jetzt in der Früh kann es teilweise schon im Westen, im Südwesten regnen. Da sind dann heute noch einige Regenschauer und auch Gewitter mit dabei. Top-Temperatur heute 29 Grad.
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